0: Jahr jetzt nur noch 13.
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1: Ja, was könnten Sie heute Abend eventuell noch unternehmen? Ich habe hier ein paar Adressen im Amphitheater von Ballon. Heute Abend auf dem Programm ein Weihnachtstraum von Shakespeare. Im Château Vallon, Ballett, in Marseille, Juliette.